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The Novas. Mit tatsächlich ist das Lied wirklich im Endeffekt The Crusher! The Crusher. Jetzt kommt was aus Puerto Rico, weil diese peinlichen Dummheiten aus den USA mal endlich aufhören müssen. Das ist ja absolut unter aller Sau, was da über Puerto Rico gesagt wird. Deswegen kommt nun Ramito el Cantor de la Montaña mit Puerto Rico yo!

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als Whitewater und zuvor Perez Prado and his Orchestra. Caballo Negro, Caballo Negro. Ihr hört Free FM. Die Sendung heißt Platte Macchiato, Mikrofon Daniel Meyer. Und nun kommt Double Dare von Bauhaus.

0: 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Sie hören die Sendung Platte Macchiato mit Daniel Mayer, Mikrofon immer noch. Free FM. 102,6 MHz oder 97,7. Oder wenn ihr mich hört und habt es irgendwie anders gemacht, herzlichen Glückwunsch. Super. Lieb Harry nun mit Bucky Skunk.
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Hey, hallo und herzlich willkommen zur heutigen Ausgabe der Soul Rotation auf Radio Free FM 102,6 MHz. On Air in Ulm, wahlweise im Digitalradio oder Webradio unter www.freefm.de. Wir neben Samstag spielen wir an diesem sich bewölkenden Samstag Spätnachmittag ab 17 Uhr mehr als 2 Stunden Soul Funk Dance Classics und Artverwandtes. Ja, mal sehen, ob wir das mit der geeigneten Musikauswahl wieder hinbekommen im Wetter. Und wie an jedem Samstag eben 2 Stunden Soul Funk Dance Classics und Artverwandtes. Ja, ich möchte beginnen mit einem, ohne die Kategorie Soul zumindest mal höchst unvollständig war und der von Anfang an dabei war, also ziemlich von Anfang an, da gab es die Kategorie Soul noch gar nicht und war Mitglied der Impressions mit For Your Precious Love 1958, einen absoluten Sensationshit, hingelegt mit dem Leadsänger Jerry Butler, der dann weg ist in eine Solo-Karriere. Die zwei Brooks-Brüder sind ebenfalls weg und dann war die klassische Formation mit Sam Gooden und Fred Cash und natürlich deren Chef Curtis Mayfield zusammen. Und dann gab es die ersten Erfolge mit Gypsy Woman und It's Alright. 1965 ein legendäres Album des The Rolling Stone, also zumindest mal als Titelstück, als glaube ich 20 oder 24 das wichtigste Stück aller Zeiten eingestuft hat. Völlig zu Recht ein Stück voller Hoffnung und das alles zu Ehren von Curtis Mayfield, der am vergangenen Mittwoch 84 Jahre alt geworden wäre und da in Chicago, Illinois zur Welt kam. Die Impressions featuring Curtis Mayfield mit ihrem Riesenklassiker, Ikone der Bürgerrechtsbewegung, People Get Ready.

Yeah, ist hier wohl angebracht. Die Impressions mit ihrem großen Klassiker, wie gesagt, ein Lied voller Hoffnung. Der Zug kommt und alle, die wollen und ins gelobte Land vor allem wollen, können jederzeit einsteigen und es kostet nichts. Alles, alle Ungleichheiten, Ungerechtigkeiten werden mit dieser Fahrt dann eliminiert. Ein Riesenklassiker in den 60ern, völlig zu Recht, und auch eine damals völlig unbekannte Gruppe von der Insel, Bob Marley mit seinen Wailers, hat das Stück relativ schnell, also irgendwie dann 76, 67 wahrscheinlich ins Programm genommen, als die außer in Jamaica niemand kannte. Curtis Mayfield, der Einfluss von ihm ist kaum zu überschätzen, und hat mit den Impressions wunderbare Platten bis 1970 gemacht und ab 1900 im gleichen Jahr dann sein fantastisches Debüt mit zum Beispiel Move On Up auf der LP Curtis. Das zu seinem theoretischen Geburtstag vom Mittwoch, da ist am 3. Juni 1942 in Chicago, Illinois, zur Welt gekommen. Ja. Zu dem Herrn kommen wir selbstverständlich später noch einmal. Jetzt eher mal ein, der heute 90 Jahre alt geworden wäre, auch hier muss man wieder im Konjunktiv sprechen, der Leadsänger der unvergleichlichen Four Tops, eine Gruppe aus vier Mitgliedern, Obie Benson, Duke Fakir, Lawrence Payton und der Leadsänger eben, Levi Stubbs, haben sie 1953 zufällig, oder 1953, glaube ich, war es zufällig, auf den Geburtstag getroffen, sind jeweils zwei zusammen auf den Geburtstagen, haben es zu viert gesungen und festgestellt, dass das wunderbar harmoniert und dass sie es in Zukunft öfters machen sollen. Und diese Zukunft hat angehalten bis zum Tod von Lawrence Payton. 1997 gab es überhaupt keine Veränderungen. Levi Stubbs ist nie der Versuchung erlegen, einen Solo-Vertrag zu machen als Leadsänger. Ist ihm x-mal angeboten worden. Er hat gesagt, das kommt gar nicht in Frage. Ich verlasse meine Freunde auf gar keinen Fall. Und nach einer Reihe Aufnahmen, die eher so als Crooner, so Jazz-lastig begannen, hat Berry Gordy sie unter Vertrag genommen, ebenfalls so eine Platte vorbereitet, aber dann die in der Versenkung verschwinden lassen und 1964 die Soul-Platten aufgenommen, für die sie dann später eben auch berühmt wurden. Natürlich auf dem Debüt Baby, I Need Your Love, in ein riesen Anfangserfolg für diese vier fantastischen Sänger. Ich habe eine andere Nummer rausgesucht, wo man das musikalische Vermögen quasi von Levi Stubbs wunderbar hören kann. Und das ist meistens bei Balladen der Fall. Und so von der ersten Platte Four Tops, Ask the Lonely, mit dem Four Tops und dem einfach wunderbaren Levi Stubbs.

Yeah. Die Four Tops mit ihrem Bravourstück Reach Out, I'll Be There, 1967 veröffentlicht. Die Single kam, glaube ich, 66 raus. Der größte Erfolg mit I Can't Help Myself, Sugar Pie, Honey Bunch war bis dato das erfolgreichste und dieses Stück hat es nochmal übertroffen und gilt als Meisterwerk von Holland Dozier. Holland auf dieser Platte Reach Out, allein Standing in the Shadow of Love, Bernadette, Seven Rooms of Gloom, Walk Away, Renee, List, Last Train to Clarksville und natürlich das Titelstück Reach Out, I'll Be There. Und natürlich alles unverkennbar durch den fantastischen Leadsänger Lee Wise Stubbs. Wie gesagt, vier Freunde, die alles, alle Höhen und alle Tiefen durchgemacht haben, gemeinsam und bis zum Tod von Lawrence Payton, dem Ersten, der leider 97 an Krebs verstarb, zusammengeblieben sind. 44 Jahre unverändert. Ich glaube, das ist relativ einmalig in der Musikgeschichte und dann mit teilweise so großen Erfolg, der ihnen nie zu Kopf gestiegen ist. Die anderen sind dann Obi Benson, der ist gerade mal eine Woche jünger gewesen als Lee Stubbs, dann Lawrence Payton, der dann so musikalischer Direktor war, und Duke Fakir, der quasi für die Verträge und die Finanzen zuständig war. Und Obi Benson, natürlich darf man nicht vergessen, Initiator, also Ideengeber und mit Co-Autor von nichts Geringerem als Marvin Gaye's What's Going On, der dann in den 70ern viel für die Four Tops komponiert hat. Also da hatte jeder so seine Aufgabe und keiner wollte dem anderen in die Parade fahren und Lee Stubbs war oft, also bei Motown grundsätzlich und danach oft der Leadsänger. Motown-Chef Berry Gordy hat mal behauptet, für ihn ist Lee Stubbs der beste Sänger von Stücken, die er nicht selber komponiert hat. Weil wenn man selber komponiert, hängt natürlich das Herz noch viel mehr dran. Und er hat ja im Eingang von dem Interviewer gesagt, also er hält sich jetzt nicht für den großen Sänger, sondern bei ihm kommt es eigentlich alles ganz normal aus ihm raus. Und er schaut sich die Stücke an und sieht, überlegt, was er daraus machen könnte und versucht es natürlich zu seinem eigenen Ding zu machen. Und ich glaube, das Unbestrittene, das hat er geschafft. Lee Stubbs, heute wäre er 90 Jahre alt geworden, war aber dann Ende der 90er leider nicht mehr in der Lage aufzutreten, ist dann von Ronnie McNear bei den Four Tops vertreten worden oder ersetzt worden. Hier mit Reach Out, I'll Be There. Eine weitere, naja, tragische Figur, könnte man vielleicht meinen, kommt jetzt als nächstes, dessen Stück ebenfalls am Mittwoch vor 60 Jahren Nummer 1 der R&B-Charts, erstmalig veröffentlicht wurde, so jetzt richtig, Entschuldigung. Jimmy Ruffin hat die Ballade What Becomes of the Broken Hearted aufgenommen. Er hat mitbekommen, Motown war ja alles übersichtlich, relativ kleine Firma, und er hat ein Lied gehört, das eigentlich für die Spinners gedacht war. Und er hat eigentlich die Komponisten dazu überredet, dass er das aufnehmen darf, und es war ein Riesenerfolg, also für ihn Nummer 7 Pop und Nummer 6 R&B Platzierung und hat ihn und das Stück unsterblich gemacht. Einer der großen Klassiker, wenn es von der Platzierung her jetzt nicht ganz oben war, aber einer der großen Klassiker aus dem Motown-Katalog. Und Jimmy Ruffin ist der ältere Bruder von David Ruffin, und Jimmy hätte ursprünglich mal den Elbridge Bryant, den Leadsänger von Temptations, ersetzen sollen, und dann ist es doch sein jüngerer Bruder geworden und wahrscheinlich auch die bessere Wahl und auch für Jimmy die bessere Entscheidung, auch wenn es da nicht gut lief, und darum hat er mal gesagt, für ihn, er wusste genau, um was es in dem Lied geht. Er hatte keine Kohle, keine Frau, und somit war das für ihn das passende Vehikel, und er hat es auch zu seinem eigenen Ding gemacht. Oft gecovert, aber das Original steht für sich. Jimmy Ruffin mit What Becomes of the Broken Hearted von 1966.

Tragisch. 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Vorgetragen von niemand geringer als Gladys Knight mit ihren Pips, 1967 auf ihrem LP-Debüt erschienen, heißt Everybody Needs Love. Und der große Klassiker ist natürlich ihre umwerfende Version von I Heard It's True, The Grapevine zum Beispiel. Und auch dieses Stück zeigt, wie gut die Dame singt und immer noch singt. Wurde letzte Woche hoffentlich bei guter Gesundheit 82 Jahre alt, die Dame aus Atlanta, Georgia, die am Anfang mit einem Bruder und Schwester plus Cousinen und Cousins gestartet ist, haben in 9 Jahren, also Gladys war 9, als sie ihren ersten Talentwettbewerb gewonnen, und irgendwann sind sie bei Bobby Robinson in New York gelandet und mit Every Beat of My Heart den ersten Hit eingesungen. Das war 1961, und ab da ging es erst verhaltenlos, und dann spätestens ab der Zeit bei Motown ging es dann richtig durch die Decke. Auch wenn sie sich immer irgendwie als fünftes Rad am Wagen gefühlt hat, sie war auf diesem Soul-Label, also somit Label-Kollegin vom vorher gehörten Jimmy Ruffin, und hatte irgendwie das Gefühl, dass sie dann jetzt so hoch geschätzt wird, wie sie es vielleicht verdient hätte. War auch wahrscheinlich so mit Diana Ross, hat gar nicht funktioniert. Die wollte dann immer Gladys bei Tourneen heimschicken, weil Gladys einfach die bessere Sängerin ist, eindeutig. Und lauter solche Geschichten sind da vorgefallen. Natürlich könnte man vom Zickenkrieg sprechen. Aber Gladys hat immer auf allerhöchstem Niveau performt, sagt man heute auf Norddeutsch, und drum hat sie wahrscheinlich den Titel Empress of Soul bekommen. Also Aretha ist die Queen of Soul und Gladys Knight nominell eine Stufe drüber. Nicht, weil sie wahrscheinlich Stücke wie von Aretha mit Respect und so weiter übertroffen hätte, sondern weil sie einfach gleichmäßig aus allem Songmaterial immer das Allerbeste gemacht hat. Eine Vollprofin, wie es im Buch steht. Und wie gesagt, zu ihren Ehren ihre Version von Since I've Lost You, das 3 Jahre zuvor ihr Labelkollege Jimmy Ruffin im Original aufgenommen hat. Wunderbares Stück von Norman Whitfield und wunderbar vorgetragen von Gladys Knight mit ihren Pips. Ja, vor 60 Jahren wurde ein Stück, hat...

0: am Donnerstag vor 60 Jahren hat ein Stück die Nummer 1 der R&B-Charts erklommen. Von einem vom selbsternannten Godfather of Soul, Mr. James Brown, kam da mit It's a Man's Man's World auf Platz 1. Und ich habe die Live-Platte von 1970, wo in Augusta, Georgia aufgetreten ist und King Records eine Doppel-LP veröffentlicht, heißt Sex Machine, wie wahrscheinlich sein berühmtestes Stück. Und zu dieser Zeit waren die Gebrüder Collins, sprich Bootsy und Phelps Collins, Cash Wadi und so, wie sie alle hießen, mit von der Party. Mr. James Brown und Rest von der Gang mit It's a Man's Man's World.
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Cry Like a Baby. Das war Moses Dillard and the Textown Display von ihrem extrem raren 69er Debüt, das er nur als Privatpressung erschienen ist und somit sehr, sehr teuer ist im Original. Hier die bezahlbare CD mit Cry Like a Baby. Und hier ist ein ganz junger Robert Peebo Bryson, Leadsänger, singt auf zwei Stücken und ist jetzt leider, die schlechten Nachrichten reißen nicht ab, am Dienstag mit 75 Jahren jetzt leider verstorben. Und ich bin froh, dass ich nur an seinem Geburtstag im April erinnert habe und habe da die andere Nummer Bring Your Dreams to Me laufen lassen und darum heute die andere Nummer ebenfalls hörenswert. Und Moses Dillard, natürlich ein fantastischer Musiker, der völlig unverdientermaßen überhaupt keinen Umsatz mit dieser Platte gemacht hat, hat sie einfach nicht verkauft, mangels Vertrieb, und ist dann in den 80ern, als Al Green in die Kirche ist und Gospelmusik gemacht hat, war er sein musikalischer Direktor. Ein Mann, der es durchaus drauf hatte, wie man hier gut hören konnte, an der Gitarre. Moses Dillard featuring Peebo Bryson mit Cry Like a Baby. Zu Peebo Bryson kommen wir selbstverständlich auch nochmal im Laufe dieser Sendung. Der Bruder von Sylvester Stewart, Sly Stone, Freddie Stone, hat gestern hoffentlich bei guter Gesundheit seinen 77. Geburtstag feiern können. Der Gitarrist, der bei allen Höhen und vor allem bei den Tiefen seines Bruders und der Band Sly and the Family Stone ihm die Stange hielt quasi und in den 80ern dann seinem Onkel nacheiferte, der Pastor war in einer Kirche, und mittlerweile leitete er irgendwo in Vallejo, Kalifornien, eine Kirchengemeinde, aber früher natürlich an der Gitarre mit dem genialen Visionär, dem großen Bruder Sylvester Stewart, der letztes Jahr, vor ziemlich genau einem Jahr, leider verstorben ist, und der hat 1971 die einfach wegweisende Platte There's a Riot Going On aufgenommen, in vielfacher Hinsicht. Der Proto-Drum-Computer wurde hier eingeführt, erstmalig. Family Affair zum Beispiel ist so ein berühmtes Beispiel, also noch vor Timmy Thomas und alle anderen, die das probiert haben. Bobby Womack war zum Beispiel mit dabei, und beim nächsten Lied hat er diese phonetische Schreibweise eingeführt, die dann Prince ja mit großer Begeisterung in den 80ern und 90ern fortgeführt hat. Die Nummer, wo wir jetzt hören, heißt geschrieben Love and Hate und heißt natürlich Love and Hate und ist natürlich wieder eine der genialen Kompositionen von Sylvester Stewart, und das ist natürlich in diesem Fall zu Ehren von Freddie Stone, Sly and the Family Stone mit Love and Hate.

0: Yeah. Ein Großmeister der Tasten, Billy Preston mit seinem Riesenerfolg von 1971, Outer Space, ein Instrumental, wie man unschwer hören könnte, und wahrscheinlich handelt es hier um ein leicht verfremdetes Klavinett. Riesenerfolg, Nummer 1 der R&B-Charts, glaube ich, Nummer 2 Pop. Ich glaube, so erfolgreich war es nie mehr bei Billy Preston, der doch alle erfolgreichen Leute begleitet hat, also für die Soul Rotation maßgeblichen Leute sind natürlich Aretha Franklin, war es um 1970 rum, zur Zeit von King Curtis, Kingpins, teilweise mit Donny Hathaway parallel an den Tasten. Ray Charles hat natürlich begleitet und galt lange als fünfter Beatle, als die sich nicht mehr grün waren, war Billy Preston Keyboarder und Vermittler in Sachen Beatles. George Harrison war natürlich sein Ansprechpartner, war wahrscheinlich auch die gute Seele der Beatles und hat eine lange, tiefe Freundschaft, hat die beiden verbunden. Er ist auch einer der wenigen, die sowohl mit Beatles als auch mit den Stones aufgenommen haben, mit Eric Clapton und so weiter. Also alle wollten ihn dabei haben, nur sein eigenes Leben war jetzt alles andere als rosig. Er ist mit seiner Mutter und seiner als Familienband unter weiteren Musikern durch die Lande getingelt als Gospeltruppe und ist dann im Teenageralter von einem Mitmusiker missbraucht worden, ein Vorfall, der ihn sein Leben lang nie mehr losließ. Und Anfang der 90er ging es dann bergab mit Alkohol, Drogen, und er hat dann selber angefangen, er ist dann selber sexuellen Missbrauchs angeklagt worden. Also zum Schluss war es leider nicht mehr schön bei Billy Preston, der doch so fantastische Stücke mit veredelt hat. Selbst Miles Davis hat ihm 1974 auf einer Doppel-LP ein Lied gewidmet, das einfach Billy Preston heißt. Ja, verdient hat es musikalisch, einer der ganz Großen, wie man gerade hören konnte und noch an zwei weiteren Beispielen hören werden. Billy Preston, heute vor 20 Jahren ist er leider mit nicht mal 60 Jahren leider nach einer langen Krankheitsliste verstorben. Hiermit Outer Space. Am Anfang haben wir ja Curtis Mayfield im Raum, der wirklich mit Fug und Recht als legendär zu bezeichnen, Impressions geehrt mit dem richtig großen Klassiker People Get Ready. Gab es ja noch, wie gesagt, Gypsy Woman, It's Alright, Woman's Got Soul und dann die ganzen sozialkritischen Stücke wie Keep On Pushing, We're Winner, und eben auch People Get Ready, das wir am Anfang haben laufen lassen. Und 1970 ist eine erfolgreiche Karriere eingebogen und hat mit Move On Up zum Beispiel einen großen Klassiker eingespielt und natürlich mit seinem Soundtrack Superfly, wahrscheinlich einer der besten Soundtracks überhaupt in Gänze betrachtet. Und 1971 hat er die einfach ebenfalls fantastische Live-Platte Curtis Live aufgenommen, und da spielen sie ein Stück von der Impressions-Platte Young What's Forgotten Story, Mighty Mighty, Spade and Whitey, Curtis Mayfield Live.
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Ja, das war er nochmal. Der Mann aus Houston, Texas, William Everett Preston, wie er mit vollständigen Namen hieß, hat 1972 seine wahrscheinlich schon siebte, achte Platte gemacht mit dem für ihn passenden Titel Music is My Life. Und auf der Rückseite sieht man ein ganzes Arsenal von Tastengeräten, die er natürlich kunstvoll zu bedienen wusste, mit Harmonium, Cembalo, Harpsichord, Hammond B natürlich, Klavinett, Fender Rhodes Piano und ein Wurlitzer A100, glaube ich, ist der Klassiker. Alles abgebildet und natürlich die Melodika, die man hier zum Schluss gut hören konnte bei Billy Prestons Eigenkomposition Will It Go in Circles. Sehr schön. Und die erste Platte, die ich kenne, wo die Brothers Johnson gemeinsam mitspielen bei Wahnsinnsmusiker Billy Preston, der Mann, der heute leider vor 20 Jahren schon mit gerade mal 59 Jahren für immer von uns gegangen ist. Schauen wir auf die Uhr, es ist 18.02 Uhr, jetzt ist Soul Rotation auf Radio Free FM, 102,6 MHz on air in Ulm, wahlweise im Digitalradio oder Webradio unter www.freefm.de. Und wir an jedem Samstag spielen wir an diesem doch sich wieder aufhellenden Samstag, Spätnachmittag, seit 17 Uhr mehr als 2 Stunden Soul Funk, Dance Classics und Artverwandtes. Wir kommen jetzt so quasi zu der Ikone des Sweet Souls mit den Delphonics, der Gruppe, die Tom Bell so meisterhaft instruiert hat und die Stücke dafür komponiert hat. Und wir haben das Stück, das Ende 1967 bereits aufgenommen wurde. Lala Means I Love You von den wunderbaren Delphonics.

Donny Albert mit Can't Get Over Losing You 1970 erschienen. Diese wunderbar traurige Ballade kommt einfach nicht über ihren Verlust hinweg. Ja, das hat schon das eine oder andere Mal gegeben, aber selten so schön in Szene gesetzt wie vom High Falsetto-Sänger Donny Albert, der bereits 1959 schon die ersten Erfolge aufzuweisen hat und bei King Records eine LP machen durfte. War somit quasi Labelkollege von James Brown, Hank Ballard und so weiter. Donny Albert ist relativ, ich glaube Mitte der 80er bereits verstorben, aber ein fantastischer Sänger, wie man gerade hoffentlich hören konnte. Hiermit Can't Get Over Losing You. Jetzt geben wir mal wieder ein bisschen mehr Gas. Mid-Tempo Nummer kommt jetzt von einer außergewöhnlichen Sängerin, die ebenfalls letzte Woche Geburtstag hatte, jetzt Kai Runder, und zeitlich haben wir es auch nicht untergebracht, und ich dachte, mache es einfach die Woche. Kein Thema. Patricia Holt, wohl besser bekannt als Patti LaBelle, hat Anfang der 60er mit drei Freundinnen die Bluebells gegründet, und daraus wurde relativ schnell Patti LaBelle and the Bluebells, haben sogar auf Atlantic zwei LPs gemacht und Stücke von Curtis, von dem vorher gehörten Curtis Mayfield, eingesungen und sind dann 1971 zum Major-Label Warner Brothers und haben als zweite Platte Moonshadow aufgenommen, und wir hören das flotte Sunday News, komponiert von der Co-Sängerin Nona Hendrix. Patti LaBelle mit LaBelle und Sunday's News.

Ja, unverkennbar. Gladys Knight mit ihren Pips von der 1971er relativ unbekannten Platte, würde ich mal sagen. Standing Ovation war auch das unbekannte, aber nicht unschöne Lied, würde ich mal sagen. It takes a whole lot of man for a woman like me. Also ich brauche schon einen ganzen Mann, meint Gladys. Wahrscheinlich ist es auch unter Umständen so. Ist genau 4 Tage jünger wie ihre Freundin Patti LaBelle und hat über sie gesagt, niemand singt wie Patti LaBelle. Ja, das glaube ich steht für sie, für sich. Und Dionne Warwick war bei der Aussage eher daneben und hat genickt. Also Patti LaBelle natürlich eine unglaubliche, einzigartige Sängerin, die lange nicht so erfolgreich war, wie sie ihr vielleicht zugestanden hätte. Und bei Gladys war es erfolgreicher und die Karriere hat länger gedauert und sie sind beide immer noch unterwegs und singen beide immer noch hervorragend. Und das mit 82 Jahren. Sensationell, die beiden Damen. Und immer Grund für eine Würdigung. Hier mit It Takes a Whole Lot of Man for a Woman Like Me. Und die Pips waren am Anfang Geschwister und Cousinen und Cousins und es war hat relativ viel Personalwechsel gegeben, ganz am Anfang und spätestens Ende der 50er waren dann die Pips, so wie man sie kennt, mit ihrem großen Bruder Merritt Knight, William Guest und Edward Payton, die beiden Cousins, waren dann fest installiert und haben für einen Erfolg nach den anderen gesorgt bis in die 80er. Und danach hat Gladys eine Solo-Karriere gemacht, aber dazu auch später nochmal. Jetzt immer nochmal Billy Preston, der 1974 die Platte The Kids and Me aufgenommen hat und da gibt's doch ein bekanntes Stück von ihm und gar nicht schlecht, würde ich mal sagen, Nothing from Nothing von einfach wunderbaren musikalischen Tausendsasser Billy Preston. Nothing from Nothing.

Yeah, Roy Ayers von seinem tollen Soundtrack von 1973, Coffee, und es war sozusagen das Titelstück Coffee is the Color. Und ein Gesang, Liedgesang, Roy Ayers natürlich, ein gewisser Wayne Garfield und Denise Bridgewater, die natürlich besser bekannt ist als Didi Bridgewater und ebenfalls letzte Woche Geburtstag hatte. Die Frau aus Memphis, Tennessee, ist da am 27. Mai 1950 geboren. Eine Dame, die immer wieder mal auftauchte und spätestens in den 90ern mit ihren beiden Hommages an Ella Fitzgerald, Dear Ella, und die Hommage an Billie Holiday für Furore und, glaube ich, auch für zwei Grammys gesorgt hat. Tolle Sängerin, außergewöhnlich wie Patti LaBelle und Gladys Knight, natürlich nur etwas anders. Etwas jazziger, macht es natürlich auch fantastisch und ist hoffentlich auch bei guter Gesundheit unterwegs. Hier 1973, ganz jung mit dabei bei Roy Ayers, dem meisterhaften Vibraphonisten, mit Coffee is the Color. Jetzt schauen wir auf die Uhr, es ist 18:26 Uhr. Jetzt die Sorotation auf Radio Free FM 102,6 MHz on air in Ulm, wahlweise im Digitalradio oder Webradio unter www.freefm.de. Wie an jedem Samstag spielen wir an diesem, ja, jetzt kann man schon fast sagen, es scheint die Sonne. Schöner werden dann Samstag, Spätnachmittag, seit 17 Uhr mehr als 2 Stunden Soul Funk Dance Classics und Art Verwandtes. Und damit es noch besser wird, gehen wir auf den afrikanischen Kontinent nach Benin, wo ein gewisser Jens Cabrel eine Platte veröffentlicht hat, die ich jetzt einfach Makossa nenne. Ist irgendwann in den 70ern, wahrscheinlich Ende 70er rausgekommen, und wir hören eine Reggae-Nummer aus Benin. Chili von Jens Cabrel.

Yeah, das war natürlich Fela Ransome Kuti, wie er sich zu dieser Zeit nannte, mit seiner tollen Formation Africa 70, war das die Nummer Job and Quench, erschienen auf der LP Aphrodisiac von 1973. Und da ist natürlich Tony Allen, der zusammen mit Fela diesen Afrobeat, wie man heute kennen, entwickelt hat, natürlich mit von der Partie. Fela natürlich an der Orgel und Altsax wie immer und ansonsten noch 12 Musiker bei dieser Aufnahme dabei und aufgenommen im wahrscheinlich berühmtesten Studio der Welt, in den Abbey Roads Studio in London. Wie so oft, afrikanische Musiker sind oft nach London. Auch Fela hat Ende der 60er zeitweise in London gelebt und ironischerweise da sein schwarzes afrikanisches Selbstbewusstsein entwickelt. Ja, und der Rest ist Musikgeschichte. Ist er am Anfang der 70er mit Ginger Baker von Cream getourt und hat sich da einiges ja, abgeschaut oder viel gelernt. Und sie haben sich wahrscheinlich gegenseitig befruchtet, würde ich mal sagen, kreativ. Fela Ransome Kuti, der dann später Fela Anikulapo Kuti sich nannte, hier mit Africa 70 und Job and Quench. So, jetzt verlassen wir den mal afrikanischen Kontinent wieder, zumindest mal musikalisch, auch wenn es wettermäßig funktioniert hat. Also hinter mir scheint die Sonne, nur als Nebenbemerkung. Also Rechnung ist aufgegangen und wir machen weiter mit einer Sonnenschein-Band eigentlich. Die Rede ist von LTD, Abkürzung für Love, Togetherness and Devotion, die Gruppe um Billy und Jeffrey Osborne. Die haben 1976 ihre dritte LP aufgenommen, die vorgestern vor 50 Jahren erstmalig erschienen ist, und das ist eine Produktion von den Gebrüdern Mizell, die mit den Jackson 5, Donald Byrd und allen möglichen Leuten in der Mitte der 70er Erfolge feierten und eine Platte eben mit dieser Gruppe gemacht hat. Und ironischerweise, obwohl sie viel selber komponiert hat, ist die erfolgreichste Nummer von Skip Scarborough, nämlich The Love Ballad. Also wir nehmen jetzt das Tempo raus, aber die Emotionen gehen natürlich sehr hoch. LTD mit ihrem wahrscheinlich größten Erfolg und Love Ballad.

Peebo Bryson von seinem zweiten Album und ersten auf dem Major-Label Capital, Reaching for the Sky, war das natürlich das Titelstück. Ein großer Erfolg für ihn, neben Feel the Fire, und dann kamen die Hits mit Crosswind und I'm So Into You, und dann in den 80ern ging es weiter und Duettaufnahmen mit Roberta Fleck und Natalie Cole, die erfolgreich waren. Also er hat jede Menge goldene Schallplatten bekommen und in den 90ern lief es dann noch besser und irgendwann, ja, haben sie Steuerschulden aufgetürmt. Irgendwas war mit den Finanzen nicht in Ordnung. Ich weiß nicht, wer ihm das gemacht hat. Auf jeden Fall waren weit mehr als 1 Million fällig und da musste sein ganzes Hab und Gut, also fast das ganze Hab und Gut verkaufen, um die Schulden zu tilgen. Ja, er, auch da ist er durchgekommen, hat dann Jahre später dann einen Herzinfarkt bekommen, hat sich vollständig wieder erholt und ist jetzt eben am Dienstag im Alter von 75 Jahren für immer von uns gegangen. Wie gesagt, im April habe ich nur an seinem runden Geburtstag quasi erinnert und von diesem Ausnahmesänger, der eigentlich am erfolgreichsten ist mit seinen Balladen. Also ein Liebling der afroamerikanischen Hausfrauen und der auch so höllisch langsame Nummern wie I'm So Into You bewältigt, ohne dass es schnulzig wird. Das ist große Kunst eines Mannes aus Greenville, South Carolina, der da 1951 geboren ist und ja, lange Zeit sehr, sehr erfolgreich war mit Stücken wie diesen. Die nächste Sängerin musste natürlich auch kommen, die bei dem Aufgebot Gladys Knight, Aretha Franklin, Dede Bridgewater, darf natürlich Aretha Franklin, die offizielle Queen of Soul, nicht fehlen, aber aus einem anderen Grund, also aus zwei Gründen eigentlich, weil der Soundtrack ist letzte Woche vor 50 Jahren erstmalig veröffentlicht worden und produziert und das Ganze komponiert hat. Wie zufällig Curtis Mayfield, der Mann, der diese Woche Geburtstag gehabt hätte und der das Kunststück fertiggebracht hat, mal wieder einen Anschlusserfolg zu generieren. Die Staple Singers hat er ja quasi gerettet nach der Stax-Pleite und auch bei Aretha lief es nach 3 mittelmäßigen Platten wieder richtig gut, dank dieses Soundtracks Sparkle. Und wir hören jetzt nicht den großen Erfolg Giving Him Something He Can Feel, das kommt an einer anderen Stelle, sondern wir hören Rock With Me, komponiert, produziert und mit eingespielt natürlich vom unvergessenen Curtis Mayfield. Die Queen of Soul mit Rock With Me.

Yeah. Teach Me Tonight, natürlich von Patti LaBelle, von deren zweiten Solo-Album. Tasty heißt es berechtigterweise und ist wirklich sehr schön geworden, wie ich meine. Und hier die Latin-inspirierte Nummer Teach Me Tonight, wo Patti LaBelle mitkomponiert hat. Und da sind Leute mit am Start wie Endugo Chancellor, Beat It, Michael Jackson zum Beispiel, Schlagzeug. Und eine ganz junge Sheila Escovedo, Sheila E., die Muse von Prince. Und Leute aus dem El Barrio Fania Allstars, der kürzlich verstorbene Willy Colon und ein Pablo Telles sind hier mit am Start und machen das zum wunderbaren Hörvergnügen, wie ich finde, einer außergewöhnlichen Sänger, die letzte Woche hoffentlich bei guter Gesundheit 82 ist. Sie hat ja schon seit über 15 Jahren Probleme mit Diabetes oder leidet an Diabetes und hat aber unglücklicherweise noch ihr Hobby Backen. Also das ist jetzt nicht unbedingt die günstigste Kombination, aber ich glaube, sie hat es einigermaßen im Griff und ist eine ausgezeichnete Sängerin und offensichtlich eine ausgezeichnete Bäckerin. So der Ruf. Patti LaBelle, wie gesagt, ihre Freundinnen Gladys Knight und Dionne Warwick sagen, niemand singt so wie Patti LaBelle. Und ich glaube, das kann man ruhig so stehen lassen. Und singt immer noch außergewöhnlich gut im hohen Alter. Jetzt kommen wir nochmal zu der Platte, die vorgestern vor 50 Jahren erstmalig veröffentlicht wurde von LTD, Love Togetherness and Devotion, die Platte Love to the World. Und ich würde vorschlagen, wir hören gerade mal das Titelstück. Lange nicht so erfolgreich wie Love Ballad, eins der erfolgreichsten Stücke überhaupt, von Skip Scarborough geschrieben. Und das andere, die zweite, ist zufälligerweise sogar die zweite Single-Auskopplung und ein Top-30-Hit, aber tut nichts zur Sache, die Platzierung. LTD mit Love to the World.

Ja. Keine schlechte Idee. Spread your wings and fly away with me. Auch diese Nummer war von Peebo Bryson, von dessen 78er Album Crosswinds. Drittes insgesamt und mit dem erfolgreichen Titelstück und der Wahnsinnsballade I'm So Into You. Und das war eine unbekannte Nummer, aber mit einem funkigen Keyboard-Intro, wahrscheinlich vielleicht von Patrice Rushen oder T.C. Campbell von Cameo eingespielt. Spread Your Wings. Und Peebo Bryson, wie gesagt, am Dienstag ist leider im Alter von 75 Jahren verstorben. Toller Sänger, natürlich mit dem Hang zur Ballade, die er auch meisterhaft beherrscht hat. Spread your wings. Jetzt machen wir den Abschluss mit einer Dame, die wir halt auch schon ein paar Mal geehrt haben, und schaue davor allerdings auf die Uhr, denn es ist 19.17 Uhr jetzt, immer noch die Sabotation auf Radio Free FM 102,6 MHz on air in Ulm, wahlweise im Digitalradio oder Webradio unter www.freefm.de. Ja, wie an jedem Samstag spielten wir an diesem immer schöner werdenden Samstag Spätnachmittag, das schreibe ich jetzt einfach mal selbstbewusst meiner Musikauswahl zu, aber mehr als 2 Stunden Soul Funk, Dance Classics und Artverwandtes gespielt haben wir heute. Alles in Gänze erfüllt, würde ich mal sagen. Und mache die letzte Nummer mit der Ausnahmesängerin Patti LaBelle. Wie gesagt, letzte Woche Geburtstag und 4 Tage älter als ihre Freundin Gladys Knight. Beide scheinbar bei guter Verfassung, glücklicherweise. Und Patti LaBelle ist erst 1981 zu ihren Freunden, die sie schon seit ewigen Zeiten kannte, weil sie ja aus Philadelphia, Pennsylvania stammt, Kenny Gamble und Leon Huff, zu deren Philadelphia International Label kam und hat dann nochmal Aufnahmen gemacht, die dann 1983 erschienen sind. Platte heißt I'm in Love Again, und wir hören jetzt nicht den ganz großen Klassiker If Only You Knew. Das machen wir anders mal. Wir lassen heute Love, Need and Want You laufen. Ebenfalls eine sehr getragene Nummer, aber natürlich einzigartig gesungen von der einzigartigen Patti LaBelle, und komponiert hat es eben, also Text Kenny Gamble und Musik Walter Sigler, Bunny Sigler quasi. Und davor möchte ich mich allerdings verabschieden. Ich bin der Thomas Kuhas. Ich wünsche allen, die schon im Wochenende sind, ein schönes Restwochenende, alle, die noch arbeiten müssen, dass wir mal gut über die Bühne kriegen, alle, die am Heimweg sind vom Urlaub, dass alle gut zu Hause ankommen. Passt alle gut auf euch auf, dass wir uns am nächsten Samstag wieder wohlbehalten hören, weil da gibt es wieder die Soul Rotation und dann vom Ulmer Zelt. 13.06. spielen wir live vom Ulmer Zelt, machen wir die Soul Rotation. Uhrzeit ist wie gehabt ab 17 Uhr und dann da wieder mehr als 2 Stunden Soul Funk, Dance Classics und Artverwandtes voraussichtlich. Ja, bis dahin macht es gut, und der Abschluss von Patti LaBelle mit Love, Need and Want You. Ihr müsst natürlich dranbleiben. Die Enemy Click, die Step-Up Show sind vermutlich schon am Anrollen, und dann gibt es erfahrungsgemäß Drum and Bass und Dubstep vom Allerfeinsten. Und wenn der entsprechende Samstag ist, die Bleep Geeks Radio Show, und gibt es Musik vom elektronischen Parkett, und das Ganze ab 22 Uhr. Und jetzt Patti LaBelle mit Love, Need and Want You. Also, ciao.

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